0: ist vor der Pferd.
1: Nein, gehst du nicht mehr.
0: Was das Daisy, das ist vor
1: der Pferd. Ja, wie war die Genuins, Mann? Mr. Mac in the Genuins.
0: Mr. Mac in the Genuins.
2: Mr. Mac in the Genuins. Geht der Theorie kurz durch.
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